0: Die schaffen es dann erst am Mittwoch zu uns, werden aber auch lediglich mal so ein paar Tropfen bringen, Mittwochabend in der Nacht zu Donnerstag. Donnerstag, hier müsste es heftig regnen, das tut es im Laufe der ganzen nächsten Tage nicht. Da ist auch bis Donnerstag nichts in Sicht. Und auch bei uns wird es nur mal, vor allem in der Nacht zu Donnerstag, hier und da nass werden. Und das sind die Temperaturen, die im Moment möglich sind. Der September kann 32,2 Grad, konnte er zumindest, am 20.09.2003. Also in der letzten Dekade des September. Minimum 10,6 Grad als Höchsttemperatur. Das hatten wir 2007. Und 18,5 Grad ist so die Durchschnittstemperatur für Aachen, die man im Moment erwarten kann. Und die werden wir auch in den nächsten Tagen jeweils erreichen. Jetzt in der Nacht gibt es ein paar dichtere Wolkenfelder. In Flusstälern kann sich örtlich auch etwas Nebel bilden. Und die Temperaturen liegen morgen früh dann bei recht frischen 6 bis 10 Grad. Morgen Vormittag Sonne, dichtere Wolkenfelder. Vor allem nach Nordwesten hin. Die Nebelfelder müssen sich in den Tälern und in den Flusstälern erstmal auflösen. Dann ist es zum Nachmittag recht sonnig. Vor allen Dingen über der Südosthälfte nach Nordwesten gibt es dichtere Wolken bei Temperaturen von 12 Grad auf dem kahlen Asten, für die meisten aber 17 bis 20 Grad. Und der Wind ist schwach unterwegs. Er kommt aus nördlichen Richtungen, in der Mitte gerade mal Windstärke 2. Dann folgt ein sonniger Mittwoch. Ein paar Wolkenfelder, die werden im Laufe des Nachmittags dichter. Und dann kommen von den Niederlanden erste Schauer bzw. leichter Regen. Zuvor 18 bis 22 Grad. Und am Donnerstag zieht dieser Regen bzw. ziehen die Schauer dann schon nach Südosten weiter. Das heißt, es lockert von Westen her wieder mehr und mehr auf. Die Temperaturen liegen dann meist bei 17 bis 20 Grad. Und in den Nächten haben wir oft zweistellige Tiefstwerte, so um die 10 bis 12 Grad. Jetzt im Moment ist es frühmorgens noch frischer.
1: So, und ich weiß, was ich heute Abend anziehen muss. Dankeschön, Claudia Kleiner.
2: Und insgesamt immer noch ein Heizkostensparwetter, das wird viele freuen. Jetzt können Sie sich freuen, wie immer, auf Ihre Lokalzeit hier in Ihrem WDR-Fernsehen.
1: Und um 21.45 Uhr ist dann nochmal Susanne Wiesler für Sie da mit den nächsten Nachrichten dann hier. Aber wer jetzt die Lokalzeit?
2: Das volle Programm.
1: Genau.
2: Schönen Abend.
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6: Am Wochenende ist in Marsberg ein 15-Jähriger getötet worden. In der Nacht auf Sonntag soll er bei einer Messerstecherei ums Leben gekommen sein. Und ein 18-Jähriger wurde bei der Tat auch schwer verletzt.
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6: Ich freue mich, dass Sie dabei sind. Herzlich willkommen. Es macht viele von uns immer noch betroffen. Am Wochenende ist in Marsberg ein 15-Jähriger getötet worden. Er soll, wie gesagt, bei einer Messerstecherei ums Leben gekommen sein. Ein 18-Jähriger, schwer verletzt außerdem. Täter sind mutmaßlich zwei junge Männer aus Hamm. Die Polizei sucht immer noch nach ihnen zur Stunde. Und in Marsberg-Essenthal sitzt der Schock immer noch tief über die Tat.
7: Sie zeugen noch heute Morgen von der Gewalttat am Samstagabend. Reste von medizinischem Material und Polizeiabsperrungen. Hier in dieser Siedlung in Essenthal, einem Ortsteil von Marsberg, ist der 15-jährige Deutsche getötet worden. Er stammte aus Dortmund. Ein Streit auf einer Feier soll eskaliert sein. Die genauen Tathintergründe sind noch unklar. Nicole Otto lebt in der Siedlung, hier mit rund 400 Einwohnern. Am Samstagabend sieht sie aus ihrem Fenster Blaulicht und zahlreiche Einsatzkräfte.
8: Und bin dann selber runter, weil ich mir gedacht habe, das muss was Größeres sein, wenn zwei RTWs da stehen. Und da ich selber aus der Pflege komme, habe ich gedacht, ich gehe gucken. Und ja, habe dann den Jungen liegen sehen, als er reanimiert wurde.
7: Die Rettungskräfte können dem 15-Jährigen nicht mehr helfen. Er verstirbt noch an der Unfallstelle an seinen Stichverletzungen. Auch ein 18-jähriger Rumäne wurde bei der Tat schwer verletzt. Der Marsberger wird aktuell im Krankenhaus behandelt. Tatverdächtig sind zwei junge Männer aus Hamm. Beide Männer, ein

0: Grieche und ein Kosovare sind aktuell auf der Flucht.
1: Die beiden Tatverdächtigen sind 22 und 23 Jahre alt und kommen aus Hamm. Sie sind seit der Tatbegehung flüchtig. Seit heute Abend liegt ein Haftbefehl gegen die beiden vor und auch eine Öffentlichkeitsfahndung ist erwirkt worden.
0: Essentow hat nur 1500 Einwohner. Dass hier ein Jugendlicher gewaltsam ums Leben kommt, beschäftigt den Ort.
2: Das ist schon eine Art Schockstarre, weil ein Ereignis, das kennt man in so einem kleinen Ort nicht. Kapitaldelikte verbindet man sicherlich tendenziell, auf jeden Fall wir hier auf dem Land, mit Großstädten oder sozialen Brennpunkten, aber nicht mit einem 1500 Einwohnerort mitten im Sauerland.
0: Laut Staatsanwaltschaft kannten sich der Getötete und die beiden Tatverdächtigen. Worum der Streit ging, der den 15-Jährigen das Leben kostete, ist noch unklar.
3: Die Ermittler hoffen natürlich, dass sie mehr über den Fall erfahren können von dem schwerverletzten 18-Jährigen aus Marsberg. Sobald sein Gesundheitszustand es zulässt, soll er befragt werden zu der Frage, was eben an dem Abend passiert ist. Das Chaos rund um die Rabedetalbrücke, das sitzt ja vielen von uns wirklich noch tief in den Knochen. Und jetzt könnte die nächste Brücke auf der A45 nur knapp 10 Kilometer weiter nördlich Ähnliches anrichten, nämlich die Talbrücke Brunsbecke. Eigentlich dürfen da im Moment nur Lkw bis 44 Tonnen drüber fahren. Die Realität sieht aber offensichtlich dann doch anders aus und die Sorgen werden deshalb größer.
4: Auch die Industrie- und Handelskammer und Lüdenscheids Bürgermeister Sebastian Wagemeyer befürchten, dass die Brücke dem vielen Verkehr nicht mehr lange standhält. Denn hunderte Lastwagen fahren täglich weiter über das Bauwerk, obwohl sie deutlich schwerer sind als die erlaubten 44 Tonnen. Wagemeyer warnt vor dem nächsten Verkehrschaos in und um die Stadt Lüdenscheid. Er fordert großräumige Ausweichstrecken, eine schnelle Reparatur und drastischere Strafen für die Verkehrssünder.
3: Nach den Wahlergebnissen von gestern in Berlin und Mecklenburg-Vorpommern geht der Blick natürlich auch hier zu uns, ins Sauerland, in die Heimat von Kanzler Friedrich Merz. Wie reagiert man hier auf die Nachrichten? Im Abgeordnetenhaus in Berlin sieht es nach Opposition aus, in Mecklenburg-Vorpommern, da fliegt die CDU aus dem Landtag. Ein Schock für viele in der Partei. Katerstimmung trifft es nach unserer Recherche ziemlich gut.
5: Grund zu feiern gibt's hier heute definitiv nicht. Es ist eher das Gefühl von einem sinkenden Schiff. Die Wahlergebnisse von gestern empfinden viele in der CDU als Warnschuss. Selbst auf kommunaler Ebene. Für den Arnsberger Fraktionsgeschäftsführer Lars Post ist es ein Schock.
6: Man kann es nicht anders sagen, es ist eine absolute Katastrophe. Das durfte nicht passieren. Wenn die CDU, das haben wir nach wie vor, den Anspruch haben, eine Volkspartei zu sein und natürlich in jedem Landtag in Deutschland zu sitzen, dann durfte das nicht passieren.
5: Dass die CDU Wählerstimmen verlieren würde, damit haben er und seine Parteikollegen gerechnet. Aber so extrem nicht.
6: Wir sind momentan leider in einem Abwärtstrend, weil Friedrich Merz eben den Job macht, den er machen muss und Reformen ansteuert. Die gefallen nicht jedem. Und ja, und die Quittung haben wir in Sachsen-Anhalt gesehen, das sehen wir jetzt in Mecklenburg-Vorpommern katastrophalerweise. Und Berlin, okay, das ist ein blaues Auge.
5: Der Wahlausgang hat auch Arnsberg als Heimat von Bundeskanzler Friedrich Merz getroffen. In meiner Recherche habe ich gespürt, einige sind besorgt.
7: Ich habe heute mit verschiedenen CDU-Parteimitgliedern hier in Arnsberg gesprochen und habe deutlich gemerkt, es herrscht eine Katerstimmung. Dieses Wort wurde tatsächlich heute auch gewählt. Sie bezeichnen das Wahlergebnis als eine Katastrophe. Das hätte so nicht passieren dürfen, das haben mir heute alle einstimmig am Telefon gesagt. Sie halten aber trotzdem auch an dem Weg der Reformen fest. Sie finden das wichtig, diesen Weg zu gehen. Trotzdem wird die Kommunikation darüber kritisiert. Generell kann man aber auch sagen, dass Bundeskanzler Friedrich Merz hier aus Arnsberg von den Parteikollegen Rückendeckung bekommt.
5: Das sehen aber längst nicht alle so. Die Menschen in der Stadt sind da geteilter Meinung.
8: Da muss es definitiv einen Wechsel geben.
9: Ich finde, er ist ein sehr unempathischer Mensch grundsätzlich. Und das finde ich schon schwierig an einer solchen Führungsposition.
10: Ich finde, es muss kein Wechsel stattfinden, weil Herr Merz alleine kann nichts dafür. Es sind halt immer mehrere Beteiligte.
11: Ich glaube nicht, dass das Ergebnis ein anderes wäre, wenn ein anderer Kanzler da wäre. Ich glaube, das hat nichts Personenbezogenes. Ja, einer alleine kann das sicherlich nicht rumreißen. Da müssen schon alle ihren Willen zeigen, dass da was dran gemacht werden muss. Denn für schwierige Probleme gibt es keine einfachen Lösungen.
5: Spätestens die Landtagswahl in NRW im nächsten April wird zeigen, ob die CDU aus ihrem Tief zurückfindet.
3: Eine Frage, die auch immer wieder ja heiß diskutiert wird in der Politik, ist die hier. Wie können wir dafür sorgen, dass es überall genug Versorgung mit Ärzten gibt? Beim MVZ in Brilon funktioniert es ehrlich gesagt ziemlich gut. Ärztinnen und Ärzte versorgen da die Patienten, so wie es sich gehört. Deshalb schauen sich das jetzt auch Wissenschaftlerinnen und Wissenschaftler von verschiedenen Unis genauer an. Die wollen rausfinden, wie und wann so ein MVZ am besten funktioniert. Für die Wissenschaft eine Frage, die eher Neuland ist.
12: Das Forschungsprojekt hat sie zusammengebracht. Ruth-Maria Rode, Uni München, und Jana Dreiocker, Uni Fulda. Die Wissenschaftlerinnen erforschen medizinische Versorgungszentren. Projekte dieser Art hat es noch nie gegeben. Los geht es im MVZ in Brilon.
13: Wir wollen schauen, wie die Abläufe hier sind. Wir wollen schauen, wie ist das MVZ organisiert, was arbeiten hier für Menschen, wie gestaltet sich der Praxisalltag. Wir wollen uns die Praxis auch anschauen, wie ist vielleicht die Barrierefreiheit, wie kommen die Menschen hier rein und wie wird hier Versorgung gelebt in Brilon.
12: Etwa 5000 MVZs gibt es in Deutschland in unterschiedlicher Trägerschaft. Ärzte tun sich zusammen, Krankenhäuser betreiben Versorgungszentren. In Brilon macht es die Kommune und das ist selten.
14: Rein kommunal haben wir 50 und ungefähr in Deutschland aktuell. Mit Krankenhausanbindung sind es mehr. Aber auch diese Besonderheit, dass wir eben die Hausarztmedizin, die Grundversorgung, Primärversorgung auch beleuchten wollen. Da wird es dünn, da wird es schwierig, was zu finden.
15: Wir hatten in Brilon die Situation vor noch 3 Jahren, dass wir eine ganz massive Unterversorgung hatten, gerade im Bereich der hausärztlichen Versorgung. Und da hat das MVZ, wir sind jetzt 2 Jahre hier am Standort mit 3,5 Sitzen hausärztlich, da hat das MVZ erheblich dazu beigetragen, dass sich da die Lage entspannt hat.
12: Erzählt MVZ-Geschäftsführer Ludger Weber. Das Zentrum in Brilon bietet hausärztliche und chirurgische Versorgung an.
15: Wir sind mittlerweile 8 Ärzte und 25 Köpfe insgesamt. Das ist in den letzten Jahren gewachsen, fast verdoppelt.
12: Interviews sind ein großer Teil der Forschungsarbeit. Interviews mit Angestellten, mit Ärzten, mit Patienten. Neben dem Sammeln von Fakten sind es genau diese Gespräche, die für die beiden Wissenschaftlerinnen so wichtig sind.
14: Man merkt hier auch sehr schnell, dass hier sehr viel Herzblut drin steckt. Und da wollen wir einfach ein bisschen genauer hingucken. Was macht denn diese gute Arbeitsatmosphäre? Was macht irgendwie gute Patientenversorgung aus?
12: Ruth-Maria Rode und Jana Dreiocker forschen auch außerhalb des MVZs. Sie überprüfen Barrierefreiheit, die Entfernung zu Apotheken und bewerten positiv, dass der Bürgerbus direkt hier hält.
13: Die Straße ist gut hier. Wir haben den Bürgerbus schon an mehreren Haltestellen gesehen, dass man bis vors MVZ fahren kann. Und das ist natürlich wichtig für die Patientinnen und auch für die Versorgung in der Stadt.
12: Denn die Menge an Patienten entscheidet mit über die Wirtschaftlichkeit eines MVZs.
15: Da ist leider die Situation noch so, dass wir nicht, also wir sind nach wie vor defizitär und brauchen die Zuschüsse, die Unterstützung des Trägers.
12: Der Kommune. 10 Versorgungszentren schauen sich die Wissenschaftlerinnen an. 2028 sollen erste Ergebnisse vorliegen. Von denen verspricht sich Ludger Weber viel.
15: Ich war eigentlich sofort begeistert, dass man in der Richtung überhaupt erstmal Forschung aufnimmt, um die Dinge auch für die Zukunft zu strukturieren und erstmal zu wissen, wo stehen wir denn und wo müssen wir hin.
12: In Zeiten, in denen unser Gesundheitssystem sich neu erfinden muss.
3: Tja, und einen grundlegenden Wandel gibt es auch an der Lippe. Da kommt nämlich Stück für Stück die Natur zurück. Das reibt sich sogar. Unsere Vorfahren hatten die Lippe begradigt ursprünglich mal und die Felder ringsrum mit Rohren entwässert, um halt was anbauen zu können. Keine besonders gute Idee, das wissen wir mittlerweile. Gibt halt immer wieder Probleme mit Hochwasser, Tiere und Pflanzen sterben aus. Und deshalb wird der Fluss besonders im Bereich Lippstadt und Lippetal nach und nach renaturiert. Extrem erfolgreich, wie wir jetzt gleich sehen. Und jetzt ist der nächste Abschnitt dran bei Lippstadt-Gafeln.
16: In Lippstadt-Gafeln wird in Etappen gearbeitet. Erst vor einem Jahr waren an diesem Teilstück die großen Bagger im Einsatz. Die Arbeiten sind hier zwar noch nicht ganz fertig, aber die Natur hat schon lange begonnen, sich ihren Lebensraum zurückzuerobern. Jan Stute und Dana Nistreu von der Bezirksregierung Arnsberg leiten das Projekt und zeigen die Details.
17: Also hier floss die Lippe bislang her und wir ergänzen jetzt diesen Bogen hier. Und das hat den Vorteil, dass die Lippe halt längere Fließstrecke hat, um den Höhenunterschied abzubauen. Also fließt sie langsamer.
16: Es wird immer im Herbst und Winter gearbeitet, um Tiere und Pflanzen zu schonen. Hier wird gerade die Baustraße für den nächsten Abschnitt angelegt. Das Ziel: Die alten Befestigungen aus den 1950er Jahren sollen weg. Der Fluss soll wieder natürlicher, das Wasser besser werden. Das schreiben auch EU-Richtlinien vor.
18: Wir freuen uns sehr, dass viele jetzt auch sehr positive Effekte sehen und uns deshalb auch unterstützen. Und wir deshalb auch immer wieder sehr positive Resonanz kriegen. Und deswegen bleibt es für uns eben wichtig, auch mit allen Partnern im Gespräch zu bleiben und weiterzumachen.
16: Und es wird weitergemacht, ab jetzt parallel bei Gafeln und in Lippetal. Das ist das Ziel. In Lippstadt-Hellinghausen ist vor 25 Jahren die erste Auenlandschaft entstanden. Aus der schmalen, kanalisierten Lippe ist ein Fluss geworden, der sich ausbreiten kann. Zurückgezüchtete Auerochsen und Wildpferde helfen dabei, dass sich die Fläche mit vielen unterschiedlichen Tieren und Pflanzen entwickelt und nicht zu einem Wald wird. Hier wird gerade geprüft, wie sich die Fischbestände entwickeln. Kleine Stücke werden abgeangelt und die Tiere gezählt und vermessen. Besonders freuen sich die Naturschützer über diesen Fang.
19: Der Fisch, den wir gerade gesehen haben, die Quappe, der war kurz vorm Aussterben in Nordrhein-Westfalen. Und hier war die letzte Stelle, wo er einen Bestand hatte, der sich auch langsam fortpflanzt. Und das freut nicht nur die Fische, sondern auch viele andere Arten. Seltene Libellen sind zurückgekommen, der Eisvogel brütet wieder, der Biber ist wieder da und sogar der Fischotter ist zurück.
16: Fachleute aus ganz Europa staunen über die schnellen Fortschritte, die hier gemacht worden sind. Und die Direktbeteiligten auch.
19: Die Lippe ist jetzt wild und schön, sie hat Sandbänke, sie hat Uferabbrüche, sie hat kleine Buchten.
17: Ich finde zum einen gut, dass man nicht nur plant, sondern auch draußen sieht, dass sich was verändert, dass was passiert.
18: Mir persönlich gefällt am meisten, dass man sieht, was man schafft. Also dadurch, dass halt tatsächlich sich so schnell ein positiver Erfolg einstellt, kann man ja mitverfolgen, wie die Initialzündung, die wir quasi der Natur geben, dann so viele positive Effekte hervorruft, dass wir am Ende auch mehr erreichen teilweise, als wir uns anfangs hatten vorstellen können.
16: Allein der neue Bauabschnitt in Gafeln kostet 2,5 Millionen Euro. Aber das ist nicht nur Geld für den Naturschutz, sondern auch für den Hochwasserschutz. Jeder Liter, der hier zurückgehalten wird, richtet am Rhein weniger Schaden an.
3: Und Dana Nestreu, die das Projekt von der Bezirksregierung Arnsberg aus mitleitet, ist jetzt auch bei uns hier im Studio. Guten Abend.
20: Ja, schönen guten Abend.
3: Wie ist es? Schauen Kolleginnen und Kollegen aus ganz Europa, die sich mit sowas beschäftigen, ein bisschen neidisch auf unsere Region und sagen, cool, sowas hätten wir auch gerne, so ein erfolgreiches Projekt?
20: Also ich glaube, man kann auf jeden Fall sagen, dass das die Renaturierung der oberen Lippe eine Erfolgsstory ist. Und wir haben regelmäßig Besuch aus anderen Regionen, um sich schlau zu machen, um sich auszutauschen, um auch viele Impulse mitzunehmen. Insofern kann man schon sagen, wir sind schon auch ein Vorzeigeprojekt für andere.
3: Wir haben es jetzt ja gerade noch mal die Bilder gesehen, haben auch jetzt während des Beitrags auch schon gesprochen. Sie meinen ja gerade, das sieht doch richtig schön aus. Ich finde es auch toll. Wie legen Sie eigentlich fest, wie dieser Verlauf ist, diese Schleife da? Denkt man sich das aus?
20: Tatsächlich haben wir uns natürlich vorher historische Karten angeguckt, haben geschaut, was hat die Lippe früher gemacht, wie ist sie verlaufen, hat daraus ein Leitbild generiert, nach dem wir arbeiten, sodass wir wissen, wie breit soll sie eigentlich sein, wie tief soll sie sein und welches Gefälle soll sie aufweisen und auch welche Schlaufenlänge wollen wir ungefähr haben. Und danach versuchen wir das dann in die vorhandenen Flächen einzubauen, die dann da sind.
3: Der Grund, warum man das ja überhaupt macht, ist, damit die Lippe langsamer fließt. Was ist das Problem an einer schnell fließenden Lippe?
20: Genau, in der Vergangenheit hat man eben zum Entwässern der Flächen die Lippe abgekürzt, hat die Schleifen quasi abgeschnitten und durch das schnellere Zutalfließen nimmt die Lippe einfach mehr Sediment mit, gräbt sich quasi in ihren eigenen Gewässerlauf ein und hat sich dadurch zusätzlich noch immer mehr von der Aue abgeschnitten, sodass also die Interaktion zwischen Fluss und Aue ja fast gänzlich verschwunden war.
3: Was ist denn die größte Herausforderung, wenn Sie sich ein neues Stück vornehmen und sagen, jetzt fangen wir da an zu graben und zu planen?
20: Also die allererste Herausforderung ist immer erstmal an die Flächen zu kommen, weil so eine Schleife, die braucht natürlich Platz und oft gehört uns am Anfang einfach nur der Flussschlauch und rechts und links ein paar Meter. Da waren zum Glück Kollegen vor uns schon sehr aktiv unterwegs und haben vor 30 Jahren schon sehr viel Flächen generiert. Und unsere Flurbereinigungsbehörde macht da auch fleißig weiter und unterstützt uns. Und wenn wir die Flächen haben, dann können wir ins konkrete Plan gehen und gucken, was für Randbedingungen gibt es noch. Also Straßenleitungen oder irgendwelche Bebauungen, die wir nicht beschädigen wollen.
3: Das heißt, da muss man auch ein bisschen Überzeugungsarbeit leisten. Wenn das dann geschafft ist, wie geht es jetzt die nächsten Jahre weiter? Das ist ja kein Projekt, was in ein paar Jahren durch ist.
20: Nein, wir arbeiten uns Stück für Stück vor, eben immer ein bisschen darauf ausgerichtet, an welchen Stellen haben wir ausreichend Flächen, um auch ein sinnvolles Projekt umzusetzen. Oberhalb von Gafeln wollen wir jetzt in den nächsten 3 Jahren noch das Projekt abschließen. Da haben wir noch einen sehr komplexen Abschnitt vor uns, weil ein altes Wehr dort steht und ein Nebengewässer angebunden wird. Und danach geht es so weiter, Stück für Stück. Gucken wir, an welchen Stellen fehlt noch was, wo müssen wir noch was tun. Und das versuchen wir natürlich auch zu realisieren, wenn das Geld da ist und die Flächen.
3: Wir werden immer wieder vorbeischauen, mit Sicherheit. Herzlichen Dank, dass Sie da waren.
20: Ja, vielen Dank für die Einladung.
3: Wer einen ganz, ganz hohen IQ hat, von 145 oder sogar höher, der hat total Glück. Schule, Studium, Job, das ist ein einziger Spaziergang, könnte man meinen, ne? Ganz so einfach ist es in Wirklichkeit aber doch nicht, sehen wir jetzt am Beispiel von Ludwig. Der ist 12 Jahre und höchst begabt. Und anders als man das eigentlich denkt, gab es im Unterricht am Anfang jede Menge Probleme. Erst auf dem Gymnasium jetzt konnte er richtig durchstarten.
1: Spielen mit seiner Familie. Oft hatte Ludwig keine Zeit dafür. Die Grundschule, eine Qual. Aufgaben anfangen, beenden, verstehen, worum es geht, das fiel ihm schwer.
21: Unser Problem war immer, es geht im System Schule verloren, das Kind. Und das wollten wir verhindern. Wir wollten, dass Ludwig einfach glücklich wird mit dem, was er macht und dass er irgendwie da durchkommt, unbeschadet. Das war eigentlich unsere Prämisse.
1: Am Klavier fühlt sich der 12-Jährige frei. Da läuft alles wie von selbst. Doch im Unterricht war er bei Aufgaben völlig blockiert.
22: Dann stand da irgendwas und ich habe das nicht verstanden, weil das irgendwie so formuliert war, dass ich es einfach nicht verstanden habe. Dann ging das nicht und deswegen wurde ich auch nicht fertig.
1: Ludwig wechselte 2-mal die Schule, hatte keine Freunde. Autismus, ADHS und Minderbegabung standen im Raum. Falsche Vermutungen, viel Verunsicherung. Der Junge zog sich zurück.
22: Es war immer mal wieder so, dass ich traurig war, wütend, ratlos. Also eigentlich alles immer.

0: Dann bin ich aus Gymnasium gekommen und da geht es mir jetzt gut. Da sind alle Lehrer nett, alle Kinder sind nett zu mir. Ich kann jetzt auch zum Beispiel Physik 12. Klasse hingehen und dort mitmachen und jetzt auch zu Chemie und Bio 12. Klasse. Ja, das macht auch Spaß.
1: Auf dem Gymnasium fördern die Lehrer den Sechstklässler.
2: Er hat eine ganz, ganz tolle Klassengemeinschaft, tolle Lehrer, die die Defizite sehen bei ihm, aber eben auch das, was er kann und was in ihm steckt. Und das gibt ihm ganz viel Sicherheit und dadurch geht er sehr, sehr gerne zur Schule.
3: Es ist einfach ein ganz anderes Leben, eine andere Leichtigkeit.
1: Höchstbegabung für Ludwig und seine Eltern eine Gabe und eine Belastung zugleich.
2: Das ist ein Geschenk natürlich, weil er wahnsinnig brillante Ideen hat und ganz kreativ ist und tolle Sachen hervorbringt und wahnsinnig spannende Fragen stellt. Aber es ist auch eine Bürde, weil er eben nicht in das System passt. Und wer nicht ins System passt, der wird gequetscht, gedrückt, dass er eben doch reinpasst. Und daran zerbrechen solche Kinder.
4: Wer einfach mal Pause machen will, weil der Alltag zu stressig ist und sich entspannen will, der geht vielleicht gerne mal ins Kino. Bequeme Sessel, Tüte Popcorn, am liebsten noch warm und einfach zurücklehnen. Genau so war es gestern in Soest. Nicht. Da war eher Schwitzen angesagt, denn der Strom für den Film musste erstmal erstrampelt werden beim Fahrradkino.
5: Sie strampeln und schwitzen auf dem Fahrrad, damit die Kurzfilme auf der Leinwand laufen. 8 Leute treten beim Fahrradkino kräftig in die Pedale. Die Herausforderung? 90 Minuten durchstrampeln, denn so lange soll der Kinoabend gehen.
6: Also durchhalten werde ich das nicht komplett. Jeder trägt seinen Teil dazu bei und dann gucken wir mal, wo wir am Ende stehen, ob wir das aufholen.
5: Es bleibt also spannend, ob die Soester es schaffen, genügend Energie für den Film zu erzeugen. 3 Stunden vorher schwitzt noch niemand auf dem Fahrrad. Tim Baudermann kommt an. Er ist der Mann für die Technik und baut das Fahrradkino auf. Doch es gibt ein Problem. Es ist windig.
7: Ich hoffe, dass wir die Leinwand einfach vor der Wand irgendwie ein bisschen befestigen können, damit die nicht wegbläst.
5: Denn ohne Leinwand gibt es kein Kino. Gemeinsam hiefen Tim Baudermann und die anderen die Leinwand an die Wand. Mit Spanngurten wird sie festgezurrt, damit sie auch bei Wind stehen bleibt. Weiter geht's mit den Fahrrädern. Sie sollen später den Beamer und die Boxen mit Strom versorgen. Dafür werden die Räder mit einem Akku verbunden. Sobald jemand in die Pedale tritt, wird die erzeugte Energie in den Akku gespeist. Der gibt sie dann an den Beamer und die Soundanlage weiter. Zurück zum Fahrradkino. Kurz vor Filmstart gibt Tim Baudermann letzte Hinweise.
8: An jedem Rad ist eine Nummer dran am Lenker. Und hier oben stehen auch Nummern. Das wird von jedem Radler angezeigt, wie viel Strom er gerade erzeugt.
5: Dann geht es endlich los. Georg Brinkmann ist einer der Ersten, der sich aufs Fahrrad setzt.
6: Weil ich die Idee lustig finde und wissen wollte, wie das ist, da waren wir uns da nicht so schade für. Und gucken wir den Rest am Ende, am Anfang machen wir die Arbeit.
5: Die einen schauen die Filme. Die anderen kommen beim Fahrradfahren ordentlich ins Schwitzen. Wer nicht mehr kann, klingelt. Das ist das Zeichen für alle anderen im Publikum, dass jemand eine Ablösung braucht. Auch bei Georg Brinkmann ist das nach 25 Minuten der Fall.
9: Pause muss zwischendurch einfach mal sein. Bin ich der Meinung, ich werde nachher noch mal einsteigen. Aber ich habe festgestellt, um das auf einem grünen Level zu kriegen, muss man doch ganz schön in die Pedale treten und auf Dauer hält man das nicht mehr ganz so lange durch.
5: Es braucht also eine starke Teamleistung. Kurz vor Schluss geht auch Georg Brinkmann noch mal aufs Rad. Dann ist die Zeit rum. Die Soester haben es geschafft. Die Filme liefen ruckelfrei.
9: Sind ja genug Mitstreiter hier dabei gewesen, ne?
10: Ja, zusammen macht es mehr Spaß.
9: Insofern hat ja alles super funktioniert. Ich habe auch gesehen, wir haben 10% mehr Batterie gewonnen.
5: Kino geht eben auch anders. Das hat Soest an diesem Abend bewiesen.

0: Cooles Workout für so einen Samstag. Ich hoffe, Ihr Fernseher läuft übrigens ohne Fahrrad. Wir lernen jetzt Amelie und Marie kennen in unserer neuen Folge von der Serie Herzenssache. Seit knapp einem Jahr sind die beiden zusammen und immer noch schwer verliebt, wie am ersten Tag. Kennengelernt haben sie sich über eine Dating-App, aber umso kreativer ging es dann zu bei der Frage, ob sie auch ein Paar werden wollen.
1: Hallo, ich bin Amelie und ich bin 20 und komme aus Köln.
2: Und ich bin Marie, ich bin 21 und ich komme aus Bonn. Im Internet sind wir uns erstmal Finch begegnet. Ich habe ihr dann auch eine Nachricht da geschrieben. Und ich glaube, 2 Tage später oder 3 Tage hat sie dann auch darauf geantwortet.
1: So lang?
2: Ich glaube schon, tatsächlich. Wir wollten eigentlich kochen. Und dann haben wir eigentlich eine Serie geguckt.
1: Ja, und dann gekuschelt.
2: Und gekuschelt. Und dann ist auch der erste Kuss schon gefallen. Dann stand halt irgendwann so das Thema Zusammenkommen im Raum. Einfach nur zu fragen und einen Strauß Blumen zu holen, fand ich langweilig. Ich wusste, dass Amelie mega gerne Brettspiele spielt. Ich hatte hier so kleine Spielkarten gebaut und das Spiel heißt Rosenjagd. Das ist in so einem Garten und dann gibt es so kleine Rosenkarten und so Diamantkarten. Das Lustige war, die durfte man nicht aufdecken.
1: Ich war erst mal so, wow, da steht mein Name, cool. Und dann habe ich erst weitergelesen.
2: Amelie, willst du meine Freundin sein?
1: Da habe ich schon geweint, habe ich dann ja gesagt, habe mich sehr, sehr geliebt gefühlt.
3: Ja, als wir uns kennengelernt haben, da war ich, also ich war vorher ja krank so, mir ging es auch nicht so gut. Ich war gerade wieder auf dem Weg, quasi stabil zu werden und wieder so im Leben anzukommen. Marie ist auch immer ganz süß, weil ich jetzt irgendwie Kontrolle im Tees habe oder irgendwelche Nachsorgetermine und sie jetzt nicht irgendwie direkt dabei sein kann, dann macht die mir immer so Audios. Wo sie dann so sagt, es wird schon alles gut und du schaffst das.
2: Wir sagen immer sehr häufig den Satz, wir sind ein Team. Weil es ist irgendwie, ich weiß nicht, mir hilft das total weiter so und man fühlt sich nicht alleine.
1: Ich habe das Gefühl, oder das ist ja auch so, dass wir wieder zurück ins Leben zusammengefunden haben. Also wirklich durch die Aktivitäten, durch das Ganze, ey, das wird schon und guck doch mal, das ist wichtig im Leben, dass wir das schon uns beiden irgendwie gut tun konnten.
2: Ja.
0: Ich sag's doch, richtig gute Idee mit dem Spiel. Und es hat sogar funktioniert. 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Und jetzt gucken wir noch mal ins Hochsauerland. Da sieht man nämlich recht oft den Stechapfel. Eigentlich immer weiß, aber den hier hat Volker Brockhaus gefunden auf dem Ochsenkopf bei Arnsberg. Auf rund 400 Meter Höhe, blau ist er, totale Rarität oder wie der Fachmann sagt, Datura stramonium varietas tatula. Jetzt sind wir alle verzaubert. Also blauer oder violetter Stechapfel. Volker Brockhaus, sage ich ganz herzlichen Dank fürs Schicken. Und jetzt kommt das Wetter. Heute Nacht sind kaum Wolken unterwegs, zum Morgen hin gibt es aber immer wieder dichten Nebel. Temperaturen gehen runter auf 4 bis 8 Grad. In den Dienstag starten wir dann an einigen Orten mit Nebel, der hält sich ziemlich lang, oder auch mal mit dichten Wolken. Temperaturen liegen so zwischen 9 und 14 Grad. Am Nachmittag und Abend werden die Wolken lockerer, dann kommt auch mal die Sonne raus. Temperaturen höchstens bei 12 bis 18 Grad. So wird es dann die nächsten Tage. Mittwoch erst Nebel, dann ein Mix aus Sonne und Wolken, trocken bei 18 Grad. Am Donnerstag kriegen wir dann einige Schauer. Sonne kommt seltener raus bei höchstens 16 Grad. Freitag dann erst bedeckt oder neblig, später dann mehr Sonne, dazu 19 Grad. Tage drauf ist meistens trocken, die Sonne scheint auch ziemlich oft, deshalb erst noch wärmer, Richtung Oktober dann langsam wieder kälter. Nach der Tagesschau gibt es das Finale von Land und Lecker hier. 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
7: der letzte Abend, mein Schatz.
8: Staffelfinale bei Lecker an Bord. Da hat selbst Skipper Kai was mitgebracht.
9: Aber Jungs, ich habe auch noch eine Überraschung für euch.
7: Nee, ehrlich. Oh.
8: Lecker an Bord.